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1: Mit Yves Simon. Die Spitzen der schwarz-roten Koalition haben am Abend weitere Gespräche mit Arbeitgebern und Gewerkschaften über Reformen vereinbart. Das hat Regierungssprecher Cornelius nach Beratungen am Abend im Kanzleramt mitgeteilt. Für uns berichtet Thomas Brockt aus Berlin.
2: Mehr als 3 Stunden dauerten die Gespräche. Konkrete Ergebnisse gab es nicht, aber die konstruktive und konzentrierte Atmosphäre wurde gelobt. Es geht um viel. Bis zur Sommerpause will Schwarz-Rot grundlegende Reformen auf den Weg bringen, etwa bei Steuern und Sozialversicherungen, und sucht deshalb den Schulterschluss mit Arbeitgebern und Gewerkschaften.
1: Der Tankrabatt läuft wie geplant Ende des Monats aus. Die Steuersenkung von knapp 17 Cent pro Liter hatte Benzin und Diesel seit Mai günstiger gemacht. Der Tankstellenverband TIV rechnet damit, dass sich die Preise hinterher bei etwa 2 Euro je Liter einpendeln werden. Eine Verlängerung der Entlastung halten Union und SPD für finanzpolitisch nicht sinnvoll. Sie wollen lieber die Bürger an anderer Stelle entlasten. Zum Beispiel ist eine Senkung der Stromsteuer im Gespräch oder auch eine Entlastung bei der Einkommenssteuer. Einen Monat war jetzt Waffenruhe angesagt, aber jetzt droht der Iran-Krieg wieder zu eskalieren. Die USA haben nach eigenen Angaben in der Nacht mehrere Ziele im Iran zur Selbstverteidigung angegriffen. Die Regierung im Iran hat jetzt erklärt, die Straße von

0: Bambus ist komplett gesperrt. Jedes durchfahrende Schiff wird angegriffen, heißt es. Es gibt auch erste Berichte über Zusammenstöße auf See. Amerikanische Schiffe sollen nahe der Meerenge mit Raketen und Drohnen beschossen worden sein. Iranische Medien melden außerdem Explosionen in mehreren Hafenstädten. In den Tiroler Bergen ist ein Wanderer aus Ettlingen in Baden-Württemberg nach einer Nacht im Schnee schwer verletzt gerettet worden. Der Mann war allein zu einer Tour aufgebrochen und nicht mehr zurückgekehrt. Daraufhin wurde eine große Suchaktion gestartet. Der Mann wurde am Morgen in etwa 2200 Metern Höhe in einem Schneefeld gefunden. Die Retter sprechen jetzt von einem Wunder, dass er die Nacht bei Kälte und Schneefall überlebt hat. Im legendären Aztekenstadion in Mexico City wird heute Abend die bisher größte Fußball-Weltmeisterschaft der Geschichte eröffnet. Mitgastgeber Mexiko trifft im Auftaktspiel auf Südafrika. Anstoß ist um 21 Uhr unserer Zeit. Insgesamt stehen 104 Partien auf dem Programm. 48 Teams sind beteiligt. Weitere Gastgeber sind die USA und Kanada. Überschattet wird der Start von Sicherheitsbedenken wegen leerer Protesten in Mexiko-Stadt und auch wegen einer Unwetterwarnung. 089
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2: Mit Yves Simon. Die deutsche Fußballnationalmannschaft dürfte die Eröffnung der Weltmeisterschaft heute in ihrem Quartier gemütlich vor dem Fernseher verfolgen. Wirklich lange gedulden, bis sie dann endlich selbst ins Geschehen eingreifen können, müssen sich die Spieler ja nicht. Am Sonntag schon trifft das Team von Bundestrainer Nagelsmann auf Curaçao. Für uns berichtet Thomas Bremser aus Winston-Salem. Thomas, wie wird die Mannschaft denn die Eröffnung heute erleben? Was hast du da rausbekommen?
3: In ihrem abgeschirmten Quartier, 3 Uhr nachmittags beginnt das Spiel. Das Team hat dafür den halben Tag frei bekommen und kann zum Beispiel am Pool gucken, auf einer Leinwand, hat David Raum erzählt.
4: Ich glaube, die ganze Welt ist ready. Ich glaube, wenn dann das erste Spiel gespielt ist, kommt jeder auch so ein bisschen in Fahrt und in Wärmstimmung.
3: Sportdirektor Rudi Völler wird im Stadion sein, in Mexiko-Stadt, für ihn was ganz Besonderes.
5: Für mich mit Abstand das schönste Stadion weltweit, das Aztekenstadion, und genieße es wirklich, hier im Stadion zu sein.
3: Also die Vorfreude im deutschen Lager ist da.
2: Bei einem Busunglück im Landkreis Dachau in Oberbayern ist ein Zweitklässler ums Leben gekommen. Laut Polizei sind 30 weitere Kinder, eine Lehrerin und 2 Busfahrer verletzt worden, teilweise schwer. 2 Grundschulklassen waren am Mittag in einem Reisebus auf dem Weg zu einem Schulausflug gewesen, als das Fahrzeug bei Hebertshausen einen entgegenkommenden Linienbus ohne Fahrgäste touchiert hat. Die Ursache ist noch unklar. Alkohol hatte aber keiner der beiden Fahrer getrunken, wie ein anschließender Test ergeben hat. Rund um die iranische Hauptstadt Teheran hat es in der Nacht gleich mehrere Explosionen gegeben. Staatsmedien berichten von Detonationen in der Millionenvorstadt Karaj und im südöstlich gelegenen Varamin. Teilweise wurden Kampfdrohnen gesichtet. In sozialen Netzwerken ist von einer Angriffswelle die Rede, nachdem die USA vorher Ziele an der Südküste des Irans bombardiert hatten. Die deutschen Haushalte geben immer mehr Geld für digitale Abos aus. Im Durchschnitt sind es inzwischen 62 Euro im Monat. Fast jeder Fünfte zahlt über 100 Euro sogar. Laut der Studie wären 71% der Deutschen bereit, persönliche Daten für bessere KI-Angebote freizugeben. Das sind mehr Menschen als zum Beispiel in Großbritannien oder auch in Frankreich. Papst Leo hat in der Sagrada Familia in Barcelona den 172,5 Meter hohen Jesusturm eröffnet und geweiht. Ein Kreuz macht die noch unvollendete Basilika von Antonio Gaudi zur höchsten Kirche der Welt, noch vor dem Ulmer Münster.
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3: Heute sehr wechselhaft, Sonne, Wolken, Schauer und Gewitter möglich. Dazu windig bei bis zu 15 Grad. Und der Wettertrend für München und Umgebung. Morgen eher grau, Schauer nochmal frisch. Am Wochenende dann schöner und wärmer bis zu 25 Grad.
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4: Mit Yves Simon. Schönen guten Morgen. Im Aztekenstadion in Mexico City wird heute Abend die bisher größte Fußball-WM in der Geschichte eröffnet. Im Auftaktspiel trifft Mitgastgeber Mexiko auf Südafrika. Los geht's um 21 Uhr unserer Zeit. Die Eröffnungsfeier, die startet schon ab 7:30. Insgesamt stehen 104 Partien an mit 48 Teams insgesamt. Weitere Gastgeber sind die USA und Kanada. Überschattet wird der Start von Sicherheitsbedenken in Mexico City und auch drohenden Unwettern. Andrea Sosa Cabrios berichtet für uns aus Mexiko. Wie ist denn die Stimmung in der Stadt vor der großen Eröffnung?
5: Also ganz ehrlich, Mexiko ist gerade ein echtes Land der Gegensätze. Auf der einen Seite hat man seit Tagen diese massiven Straßenblockaden von Demonstranten. Die Stadt ist stellenweise echt im Ausnahmezustand. Chaos, Stau überall. Und da denkt man, okay, Fußballstimmung eher nicht. Aber dann geht man einfach mal in den Supermarkt und da steht die Hälfte der Leute im Trikot der mexikanischen Nationalmannschaft an der Kasse.
4: Nach einem tödlichen Busunfall bei Hebertshausen in Oberbayern läuft die Ursachensuche. Ein Reisebus mit Grundschulkindern war gestern mit einem leeren Linienbus zusammengestoßen. Ein Zweitklässler ist gestorben. Mehrere Kinder und auch eine Lehrerin sind schwer verletzt worden. Weitere Schüler und beide Fahrer leicht. Alkoholtests bei den Fahrern waren negativ. Bundesjustizministerin Hubich will Vergewaltigungen deutlich härter bestrafen. Die Verjährungsfrist soll von momentan meistens 5 Jahre auf 20 Jahre verlängert werden. Das hat sie in einem Gespräch mit dem Redaktionsnetzwerk Deutschland angekündigt. Hubich findet das angemessen wie bei vergleichbar schweren Verbrechen. In Würzburg und in der Nachbargemeinde Gerbrunn gibt es momentan Bakterien im Trinkwasser. Das Gesundheitsamt sagt, Wasser vorm Trinken oder Kochen unbedingt sprudelnd abkochen und dann 10 Minuten abkühlen lassen. Das gilt auch fürs Zähneputzen. Grund ist aktuell eine Verunreinigung im Pumpwerk. Duschen und Wäsche waschen, das geht aber ganz normal. Bundeskanzler Merz hat einer an Hautkrebs erkrankten Frau nach einem kontroversen Bürgerdialog in Salzwedel einen Brief mit einer Autogrammkarte geschickt. Die Patientin hatte ihn dort wegen der geplanten Gesundheitsreform und angeblich geplanter Lohnerhöhungen für die Regierung kritisiert. Merz hat eine Erhöhung der Regierungsbezüge scharf zurückgewiesen und die Reformpläne auch verteidigt. Jetzt aber wünscht er der Frau schriftlich nachträglich noch alles Gute.
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6: Aktuell habt ihr freie Fahrt.
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6: Mit dabei Leim, die Landsberger Straße einwärts. Gute Fahrt.
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5: Alles dabei heute, ein sehr wechselhafter Tag. Sonne, Wolkenschauer und Gewitter am Nachmittag möglich. Dazu windig bei bis zu 15 Grad. Und der Wettertrend für München und Umgebung. Morgen grau, Schauer und nochmal frisch. Am Wochenende dann aber schöner. Die Sonne zeigt sich und es gibt bis zu 25 Grad.
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6: Aktuell habt ihr freie Fahrt.
4: Das Blitzer-Update.
6: Mit dabei Leim, die Landsberger Straße einwärts. Gute Fahrt.
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3: Heute sehr wechselhaft, Sonne, Wolken, Schauer und Gewitter möglich, dazu windig bei bis zu 15 Grad. Und der Wettertrend für München und Umgebung: morgen eher grau, Schauer nochmal frisch, am Wochenende dann schöner und wärmer bis zu 25 Grad.
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4: Nicolas Pinkanell, guten Morgen. Es ist der Tag, auf den sich viele Fußballfans gefreut haben. Heute startet die größte WM der Geschichte.

0: haben sich Union und SPD geeinigt. Es sei finanzpolitisch nicht sinnvoll, heißt es. Sollten die Preise aber explodieren, kündigt die Koalition weitere Maßnahmen an. Wie die konkret aussehen sollen, sagen die Fraktionen allerdings nicht. Die Betroffenheit in der ganzen Region ist nach dem schweren Busunfall bei Hebertshausen im Kreis Dachau groß. Ein Reisebus mit Grundschulkindern war gestern Mittag mit einem Linienbus zusammengestoßen. Ein Kind ist ums Leben gekommen und 30 weitere Menschen wurden teils schwer verletzt. Währenddessen gehen die Ermittlungen zur Ursache weiter. Dazu wird ein Gutachten erstellt. Was aber sicher ist, beide Busfahrer waren komplett nüchtern.
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2: Rund 800 Lokführer und Lokführerinnen sind bei der Münchner S-Bahn im Einsatz. Künftig werden sie zentral an einer Akademie ausgebildet. Heute wird das neue Ausbildungszentrum mit Fahrsimulatoren und einer Modellbahnanlage hier in Steinhausen eröffnet. Aus Bogenhausen, Alena Kohler, 089 Kult.
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3: Ihr habt weiter freie Fahrt.
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3: Unter anderem Lochhausen, die Henschelstraße auswärts. Und im Landkreis Erding in Finsing, die Erdinger Straße. Gute Fahrt.
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5: Lesen, lachen oder lieber einen Film gucken, alles ist möglich heute. Die besten Tipps gleich nach Lionel Richie und Charles.

0: 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Mit den Kulthits machen wir gleich weiter. Vorher kümmern wir uns um die Kultur, um alles, was Spaß macht bei uns in der Stadt.
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0: Eure Lachmuskeln könnt ihr im Backstage trainieren. Da ist nämlich Comedy Night. 19 Uhr geht's los. Wird richtig lustig.
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1: Heute vor 38 Jahren großes Spektakel im Wembley Stadion in London. Und damit schönen guten Morgen am Donnerstag auf 089 Kult. Der Gig, das Tribute-Konzert anlässlich von Nelson Mandelas 70. Geburtstag. Das Event damals übrigens aus organisatorischen Gründen rund 5 Wochen vor dem eigentlichen Geburtstag. Worum ging's? Natürlich um die sofortige und die bedingungslose Freilassung des Freiheitskämpfers aus Südafrika. Das Line-up des Tribute-Konzerts ist wirklich ein Who-is-who der Popmusik gewesen. Phil Collins war dabei, Eric Clapton, die Bee Gees, Stevie Wonder, die Simple Minds, George Michael, die Eurythmics, UB40 und die Dire Straits und auch Whitney Houston. Und die spielen wir jetzt auf 089 Kult. Hey.

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14: Alles dabei heute, ein sehr wechselhafter Tag. Sonne, Wolkenschauer und Gewitter am Nachmittag möglich. Dazu windig bei bis zu 15 Grad. Und der Wettertrend für München und Umgebung. Morgen grau, Schauer und nochmal frisch. Am Wochenende dann aber schöner. Die Sonne zeigt sich und es gibt bis zu 25 Grad.
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15: Ihr habt weiter freie Fahrt.
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15: Unter anderem der mittlere Ring zwischen Donnersberger Brücke und Heimeranplatz und auch in Oberschleißheim die Mittenheimer Straße. Gute Fahrt.
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16: Ja, als München-Sender für Kulthits und Kultur kümmern wir uns natürlich um die Filmkultur in der Stadt. Welche Streifen laufen heute neu an in den Kinos? Alle Infos in weniger als 10 Minuten.

donnerstags kümmern wir uns um die Filme, die neu anlaufen in den Kinos bei uns in der Stadt. Schönen guten Morgen, ich bin Johannes Boos. Wir sind 089 Kult, Münchens Sender für Kulthits und Kultur. Unter anderem neu Disclosure Day, der Tag der Wahrheit. Das ist ein Film von Steven Spielberg. Science-Fiction-mäßig erzählt von einem Ereignis, das der Menschheit offenbar den Beweis dafür liefert, dass wir nicht alleine im Universum sind. Der Film war es für alle Fans von großen Science-Fiction-Abenteuern und natürlich für alle Liebhaber von Steven Spielberg-Filmen. Der Animationsfilm Die kleine Amelie oder Der Charakter des Regens begleitet die junge Amelie, die als Kleinkind beginnt, ihre Umwelt zu entdecken und die Welt eben mit staunenden Augen wahrnimmt. Das ist was wirklich für alle Altersklassen. Und ebenfalls neu in den Kinos in München, Manipulation, ein Thriller über Macht, Täuschung und die Folgen gezielter Einflussnahme. Die Handlung: eine spannende Geschichte rund um Menschen, die in ein Netz aus Intrigen geraten. Der Streifen, was für echte Thriller-Fans. Wir sind 089 Kult.

heute nicht irgendein Donnerstag, sondern ein ganz besonderer Tag, nämlich offizieller Say Hi Day, also um einfach mal Hallo zu sagen, der perfekte Tag, oder auch Hi zu sagen, Fremde zu grüßen auf der Straße, in der Tram, im Bus oder in der U-Bahn, wenn ihr gleich unterwegs seid. Ihr habt es bei uns gehört auf 0890.

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2: Heute sehr wechselhaft, Sonne, Wolken, Schauer und Gewitter möglich. Dazu windig bei bis zu 15 Grad. Und der Wettertrend für München und Umgebung. Morgen eher grau, Schauer nochmal frisch. Am Wochenende dann schöner und wärmer bis zu 25 Grad.
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3: Nicolas Pinkanell, guten Morgen. WM-Spiele mitten in der Nacht oder auch zum Morgenkaffee. Das wird es in den nächsten gut 5 Wochen geben. Heute Abend startet das Turnier. Hier bei uns in München bieten einige Locations Public Viewing an. Etwa das Stadion an der Schleißheimer Straße. Die späten Uhrzeiten sind dabei kein Problem, sagt Chef Holle.
4: Wir haben ja hauptsächlich Studenten und natürlich auch viele Fußballfans. Die haben dann eigentlich schon Bock, nebenbei ein bisschen WM zu gucken. Die sind ja auch gewohnt, dass es mal länger geht und arbeiten ja auch teilweise wegen Fußball.
3: Im Stadion an der Schleißheimer Straße werden Spiele mit Anstoß bis 0 Uhr gezeigt. An anderen Orten laufen aber auch die nächtlichen Spiele, etwa im Backstage. Benzin und Diesel werden im Juli wohl wieder deutlich teurer. Union und SPD haben sich jetzt endgültig darauf geeinigt, der Tankrabatt wird nicht verlängert. Bei Preisexplosionen haben sie aber weitere Maßnahmen angekündigt, allerdings ist offen, wie die konkret aussehen sollen. Nach dem schweren Busunfall im Kreis Dachau ist die Betroffenheit in der ganzen Region groß. Ein Reisebus mit Grundschulkindern war gestern Mittag mit einem Linienbus zusammengestoßen. Ein Zweitklässler ist ums Leben gekommen. Rund 30 weitere Menschen wurden teils schwer verletzt. Die Angehörigen werden auch in den nächsten Tagen noch von Notfallseelsorgern betreut. Die Polizei ermittelt währenddessen zur Unfallursache.
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5: In München dürften bald die ersten Autos mit Kennzeichen KfD unterwegs sein. Denn die Gemeinde Karlsfeld direkt an der Stadtgrenze bekommt ihr eigenes Autokennzeichen. Aktuell prüft das Bundesverkehrsministerium, wie die Anmeldung im Landratsamt Dachau eingeführt werden kann. Im Gemeinderat rechnet man mit Herbst. Aus Karlsfeld, Andreas Werner, 089 Kult.
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6: Aktuell sind die Straßen nach wie vor frei.
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6: Unter anderem Berg am Laim die Mühldorfstraße auswärts und im Landkreis Fürstenfeldbruck in Puchheim die Roggensteiner Straße. Gute Fahrt.
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8: Die Landeshauptstadt München wird zur Lachenshauptstadt München, denn wir suchen den kultigsten Witz der Stadt. Gerne herbei mit euren Favoriten, wie es funktioniert. Alle Infos gleich nach Teddy Swims und Leiser Stansfield.

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1: Wenn ein Yogalehrer seine Beine senkrecht nach oben streckt und dabei pupst, welche Yoga-Figur stellt er dar? Die Duftkerze.
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Und diese Nummer war heute vor 20 Jahren Platz 1. Nelly Furtado und Maneater.

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13: Alles dabei heute, ein sehr wechselhafter Tag. Sonne, Wolkenschauer und Gewitter am Nachmittag möglich. Dazu windig bei bis zu 15 Grad. Und der Wettertrend für München und Umgebung. Morgen grau, Schauer und nochmal frisch. Am Wochenende dann aber schöner. Die Sonne zeigt sich und es gibt bis zu 25 Grad.
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15: Obacht auf der A95 Richtung München, Höhe Wolfratshausen, da ist ein Auto liegen geblieben. Und es stockt auf der A99 West Richtung Nürnberg, zwischen Lochhausen und Ludwigsfeld. Aktuell braucht ihr 9 Minuten länger.
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15: Mit dabei Untergiesing, die Pilgersheimer Straße einwärts und im Landkreis Freising-Hallberg-Moos, die Grünecker Straße. Gute Fahrt.
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16: Sean Farnham, You're the Voice und Fleetwood Mac mit Little Lies. Das sind zwei der größten Kulthits von den 80ern bis heute. Jetzt bei mir

Wir sind München Sender für Kulthits und Kultur. Wir sind 089 Kult. Ich bin Johannes Boos. Schönen guten Morgen am Mittwoch. Die Festivalzeit beginnt langsam, aber sicher wieder hier bei uns in der Stadt. Heute zum Beispiel Startschuss für das Go Drag Festival. Das ist ein Festival an der Schnittstelle von Szene, Community und Kunst. Da gibt's zwischen Glamour, Pop, Theater und Aktivismus Formate, die Geschlechterbilder hinterfragen, queere Perspektiven sichtbar machen und neue Räume der Begegnung öffnen. Das Festival läuft bis Sonntag an verschiedenen Orten bei uns in der Stadt, unter anderem im Pathos-Theater, im Schwerereiter und im Gasteig HP8. Und schon mal ein Tipp fürs Wochenende, da feiert München seinen 868. Stadtgeburtstag in der Altstadt. Unter dem Motto Fest der Viertel verwandelt sich die Altstadt eben in eine große Erlebnismeile mit Musik, mit Tanz, mit Biergärten, mit Kunsthandwerk, mit einem Familienprogramm, einem dicken Stadtführungen gibt's und ganz viele Mitmachaktionen. Und das Beste, der Eintritt ist frei, Samstag und Sonntag hier bei uns in der Stadt. Wir sind 089 Kult.

paar Stündchen sind's noch. Heute Abend Startschuss für die Fußball-Weltmeisterschaft in den USA, in Kanada und in Mexiko. Los geht's mit der Partie zwischen Mexiko und Südafrika. Und diese Partie hat's in dieser Form vor exakt 16 Jahren schon mal gegeben. Da ist nämlich auf den Tag genau die Fußball-Weltmeisterschaft in Südafrika eröffnet worden. Und damals wie heute ist das Eröffnungsspiel eben zwischen Mexiko und Südafrika. Damals unentschieden ausgegangen, übrigens 1:1. Unsere Jungs greifen dann am Sonntagabend erstmals ins Geschehen ein. Um 19 Uhr geht's dann gegen Curaçao. Wir sind 089 Kult.

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12: Heute sehr wechselhaft, Sonne, Wolken, Schauer und Gewitter möglich. Dazu windig bei bis zu 15 Grad. Und der Wettertrend für München und Umgebung. Morgen eher grau, Schauer nochmal frisch. Am Wochenende dann schön windig bei bis zu 15 Grad. Und

0: einige Gaststätten und Locations Public Viewing an und die Deutschlandspiele sind schon gut gebucht, etwa in der Kultkneipe Stadion an der Schleißheimer Straße, sagt der Chef Holle.
1: Also bei den drei Deutschlandspielen sind wir tatsächlich schon ausreserviert, haben dann immer noch so 25 Plätze, die nicht reserviert werden, also für die Leute, die einfach frühzeitig da sind. Ansonsten ist noch ganz viel frei.
0: An einzelnen Orten werden sogar alle Spiele übertragen, selbst die um 4 Uhr in der Nacht, unter anderem im Backstage. Es hatte sich schon abgezeichnet, jetzt ist es offiziell. Der Tankrabatt wird nicht verlängert. Darauf haben sich Union und SPD geeinigt. Es sei finanzpolitisch nicht sinnvoll, heißt es. Sollten die Preise aber explodieren, kündigt die Koalition weitere Maßnahmen an. Wie die konkret aussehen sollen, sagen die Fraktionen allerdings nicht. Die Betroffenheit in der ganzen Region ist nach dem schweren Busunfall bei Hebertshausen im Kreis Dachau groß. Ein Reisebus mit Grundschulkindern war gestern Mittag mit einem Linienbus zusammengestoßen. Ein Kind ist ums Leben gekommen und 30 weitere Menschen wurden teils schwer verletzt. Währenddessen gehen die Ermittlungen zur Ursache weiter. Dazu wird ein Gutachten erstellt. Was aber sicher ist, beide Busfahrer waren komplett nüchtern.
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3: Rund 800 Lokführer und Lokführerinnen sind bei der Münchner S-Bahn im Einsatz. Künftig werden sie zentral an einer Akademie ausgebildet. Heute wird das neue Ausbildungszentrum mit Fahrsimulatoren und einer Modellbahnanlage hier in Steinhausen eröffnet. Aus Bogenhausen, Alena Kohler, 089 Kult.
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4: Aktuell stockt es auf der A94 Richtung München zwischen Hohenlinden und Pasdorf. Ihr braucht aktuell 9 Minuten länger. Ebenfalls stocken die A99 West Richtung Nürnberg zwischen Lochhausen und Ludwigsfeld. Hier 13 Minuten plus. Und die Gleise wegen eines Feuerwehreinsatzes halten die S-Bahnen im Moment nicht am Rosenheimer Platz.
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4: Unter anderem Obermenzing, die Frauendorfer Straße auswärts und in Aing, die Hohenkirchener Straße. Gute Fahrt.
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6: Lachen, lesen oder lieber den Film gucken? Alles ist möglich heute. Die besten Tipps gleich nach den Buckles und Katja.

0: 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Mit den Kulthits machen wir gleich weiter. Vorher kümmern wir uns um die Kultur, um alles, was Spaß macht bei uns in der Stadt.
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0: Eure Lachmuskeln könnt ihr im Backstage trainieren. Da ist nämlich Comedy Night. 19 Uhr geht's los. Wird richtig lustig.
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0: 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So heißt das neue Werk von Judith Herrmann um 19 Uhr im Literaturhaus.
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0: Bei der Filmnacht Forever Young könnt ihr ganz besondere Filme und Dokus gucken und auch mit anderen Gästen über diese Streifen diskutieren in der Pasinger Fabrik um 20 Uhr.
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Heute vor 38 Jahren Riesengig im Wembley Stadion in London und damit schönen guten Morgen auf 089 Kult. Das Tribute-Konzert anlässlich von Nelson Mandelas 70. Geburtstag hat damals stattgefunden. Der Gig übrigens witzigerweise rund 5 Wochen vor dem eigentlichen Geburtstag von Nelson Mandela. Aber es ging natürlich um eine ernste Sache, nämlich um die Forderung nach der sofortigen und bedingungslosen Freilassung des Freiheitskämpfers aus Südafrika. Und das Line-Up hat sich damals wirklich gelesen wie das Who is Who der Popmusik. Whitney Houston war dabei, Phil Collins, Eric Clapton, die Bee Gees, Stevie Wonder, die Simple Minds, George Michael, die Eurythmics, UB40 und auch Tracy Chapman. Also eigentlich alle Kultstars, die auch heute hier bei uns noch eine Riesenrolle spielen. Hier ist Tracy Chapman auf 089 Kult.

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15: Alles dabei heute, ein sehr wechselhafter Tag. Sonne, Wolken, Schauer und Gewitter am Nachmittag möglich. Dazu windig bei bis zu 15 Grad. Und der Wettertrend für München und Umgebung. Morgen grau, Schauer und nochmal frisch. Am Wochenende dann aber schöner. Die Sonne zeigt sich und es gibt bis zu 25 Grad.
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17: Wacht auf der A94 Richtung Passau zwischen Feldkirchen Ost und Kreuz Ost eine ungesicherte Unfallstelle. Außerdem weiter Stau auf der A99 West Richtung Nürnberg zwischen Lochhausen und Ludwigsfeld. 21 Minuten kommen hier on top. Und zwei defekte Ampeln. Die erste in Nymphenburg, Menzinger Straße an der Kreuzung zum Windrichring. Die zweite in Obersendling in der Boschitzrieder Straße am Ratzinger Platz.
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17: Unter anderem sollen die Herterichstraße einwärts und im Landkreis Dachau in Hebertshausen die Heimhauser Straße. Gute Fahrt.
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18: Als München-Sender für Kulthits und Kultur kümmern wir uns natürlich auch um die Filmkultur in der Stadt. Welche Streifen heute neu anlaufen in den Kinos? Alle Infos in weniger als 10 Minuten.

immer donnerstags kümmern wir uns um die Filme, die neu anlaufen in den Kinos bei uns in der Stadt. Schönen guten Morgen, ich bin Johannes Boos. Wir sind 089 Kult, Münchens Sender für Kulthits und Kultur. Unter anderem neu Disclosure Day, der Tag der Wahrheit. Das ist ein Film von Steven Spielberg. Science-Fiction-mäßig erzählt von einem Ereignis, das der Menschheit offenbar den Beweis dafür liefert, dass wir nicht alleine im Universum sind. Der Film war es für alle Fans von großen Science-Fiction-Abenteuern und natürlich für alle Liebhaber von Steven Spielberg-Filmen. Der Animationsfilm Die kleine Amelie oder Der Charakter des Regens begleitet die junge Amelie, die als Kleinkind beginnt, ihre Umwelt zu entdecken und die Welt eben mit staunenden Augen wahrnimmt. Das ist was wirklich für alle Altersklassen. Und ebenfalls neu in den Kinos in München, Manipulation, ein Thriller über Macht, Täuschung und die Folgen gezielter Einflussnahme. Die Handlung: eine spannende Geschichte rund um Menschen, die in ein Netz aus Intrigen geraten. Der Streifen, was für echte Thriller-Fans. Wir sind 089 Kult. Ja.

heute nicht irgendein Donnerstag, sondern ein ganz besonderer Tag, nämlich offizieller Say Hi Day, also um einfach mal Hallo zu sagen, der perfekte Tag, oder auch Hi zu sagen, Fremde zu grüßen auf der Straße, in der Tram, im Bus oder in der U-Bahn, wenn ihr gleich unterwegs seid. Ihr habt es bei uns gehört, auf 089 Kult.

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13: Heute sehr wechselhaft, Sonne, Wolken, Schauer und Gewitter möglich. Dazu windig bei bis zu 15 Grad. Und der Wettertrend für München und Umgebung. Morgen eher grau, Schauer nochmal frisch. Am Wochenende dann schöner und wärmer bis zu 25 Grad.
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14: Nicolas Pinkanell, guten Morgen. WM-Spiele mitten in der Nacht oder auch zum Morgenkaffee. Das wird es in den nächsten gut 5 Wochen geben. Heute Abend startet das Turnier. Hier bei uns in München bieten einige Locations Public Viewing an. Etwa das Stadion an der Schleißheimer Straße. Die späten Uhrzeiten sind dabei kein Problem, sagt Chef Holle.
15: Wir haben ja hauptsächlich Studenten und natürlich auch viele Fußballfans. Die haben dann eigentlich schon Bock, nebenbei ein bisschen WM zu gucken. Die sind ja auch gewohnt, dass es mal länger geht und arbeiten ja auch teilweise wegen Fußball.
14: Im Stadion an der Schleißheimer Straße werden Spiele mit Anstoß bis 0 Uhr gezeigt. An anderen Orten laufen aber auch die nächtlichen Spiele, etwa im Backstage. Benzin und Diesel werden im Juli wohl wieder deutlich teurer. Union und SPD haben sich jetzt endgültig darauf geeinigt, der Tankrabatt wird nicht verlängert. Bei Preisexplosionen haben sie aber weitere Maßnahmen angekündigt, allerdings ist offen, wie die konkret aussehen sollen. Nach dem schweren Busunfall im Kreis Dachau ist die Betroffenheit in der ganzen Region groß. Ein Reisebus mit Grundschulkindern war gestern Mittag mit einem Linienbus zusammengestoßen. Ein Zweitklässler ist ums Leben gekommen. Rund 30 weitere Menschen wurden teils schwer verletzt. Die Angehörigen werden auch in den nächsten Tagen noch von Notfallseelsorgern betreut. Die Polizei ermittelt währenddessen zur Unfallursache.
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0: Bremerhaven und Ludwigsfeld hier 16 Minuten plus. Und die Schienen bei der U4 und U5 kommt es momentan zu Verspätungen und Ausfällen, Grund eine Stellwerkstörung.
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0: Mit dabei Untergiesing, die Pilgersheimer Straße einwärts, und im Landkreis Fürstenfeldbruck in Puchheim die Roggensteiner Straße. Gute Fahrt.
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3: Wir starten mit vier der größten Kulthits am Stück in diesen Donnerstagvormittag. Unter anderem mit zwei meiner Lieblings-90er. London Beat, gleich bei mir, und Ten Sharp machen den Auftakt mit

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Wir spielen die größten Kult-Hits von den 80ern bis heute. Wir sind 089 Kult. Schönen Vormittag am Donnerstag. Und auch wenn der Sommer gerade wettertechnisch eine kleine Pause macht, wir bringen euch das gute Sommergefühl ins Radio mit den Kult-Sommer-Hits. Unter anderem auch mit Inner Circle. Hier sind sie mit Sweat. Alalalala.

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2: Alles dabei heute, ein sehr wechselhafter Tag. Sonne, Wolkenschauer und Gewitter am Nachmittag möglich. Dazu windig bei bis zu 15 Grad. Und der Wettertrend für München und Umgebung. Morgen grau, Schauer und nochmal frisch. Am Wochenende dann aber schöner. Die Sonne zeigt sich und es gibt bis zu 25 Grad.
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10: Hallo, liebe Autofahrer. Auf der A8 Stuttgart Richtung München stockt zwischen Dachau-Fürstenfeldbruck und dem Dreieck Eschenried. Der braucht 11 Minuten länger. Und 12 Minuten plus auf der A9 in Richtung München zwischen Fröttmanning Süd und dem Autobahnende. Und noch ein Blick zur U-Bahn. Die U4 und die U5 haben immer noch Verspätung. Grund ist eine Stellwerkstörung.
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10: Geblitzt wird in Obermenzing auf der Frauendorfer Straße auswärts und in Starnberg auf der Andechser Straße. Eine gute Fahrt.
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Stündchen sind es noch. Heute Abend Startschuss für die Fußball-Weltmeisterschaft in den USA, in Kanada und in Mexiko. Los geht's mit der Partie zwischen Mexiko und Südafrika. Und diese Partie hat es in dieser Form vor exakt 16 Jahren schon mal gegeben. Da ist nämlich auf den Tag genau die Fußball-Weltmeisterschaft in Südafrika eröffnet worden. Und damals wie heute ist das Eröffnungsspiel eben zwischen Mexiko und Südafrika. Damals unentschieden ausgegangen, übrigens 1:1. Unsere Jungs greifen dann am Sonntagabend erstmals ins Geschehen ein. Um 19 Uhr geht's dann gegen Curaçao. 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
15: Heute sehr wechselhaft, Sonne, Wolken, Schauer und Gewitter möglich. Dazu windig bei bis zu 15 Grad. Und der Wettertrend für München und Umgebung. Morgen eher grau, Schauer nochmal frisch. Am Wochenende dann schöner und wärmer bis zu 25 Grad.
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16: Nicolas Pinkanel, grüß Gott. 104 Spiele innerhalb von rund 5 Wochen. Heute startet die Fußball-WM in den USA, Kanada und Mexiko. Den Auftakt machen Mexiko und Südafrika um 21 Uhr im legendären Aztekenstadion. Zuvor gibt es eine große Show. Unter anderem werden Popstar Shakira und Sänger Burna Boy den offiziellen WM-Song Die Die zum ersten Mal live aufführen. Wer knapp vor 12 Uhr tankt, kann im Tagesvergleich bis zu 18 Cent pro Liter sparen. Das zeigt eine neue Auswertung des ADAC. Demnach sorgt die 12-Uhr-Regel für so hohe Preisschwankungen wie noch nie. Die Bundesregierung hatte sie im April eingeführt, weil die Spritpreise stark gestiegen waren. Unterm Strich ist der Benzinpreis aber trotzdem weiter gestiegen. Die Spitzen der Bundesregierung haben am Abend mit Arbeitgebern und Gewerkschaften über Reformen gesprochen. Konkrete Maßnahmen gibt es noch nicht, allerdings haben die Beteiligten weitere Gesprächsrunden vereinbart. Der Präsident der Deutschen Industrie- und Handelskammer ist optimistisch, er sei zuversichtlich, dass etwas Gutes daraus werde. Arbeitsministerin Baas hat zudem weitere Entlastungen angekündigt.
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18: Sendling feiert mit Live-Konzerten, Kabarett und Kinderaktionen. An über 37 Spielorten findet eine Woche lang Programm statt. Der Start ist am Abend im Zirkuszelt auf dem Neuhofer Park. Aus Sendling, Alexandra Goralska, 089 Kult.
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19: Hallo liebe Autofahrer, es staut sich auf der B471 zwischen Karlsfeld und Oberschleißheim. Da braucht ihr 22 Minuten länger, ansonsten hat sich alles entspannt.

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10: Alles dabei heute, ein sehr wechselhafter Tag. Sonne, Wolken, Schauer und Gewitter am Nachmittag möglich. Dazu windig bei bis zu 15 Grad. Und der Wettertrend für München und Umgebung. Morgen grau, Schauer und nochmal frisch. Am Wochenende dann aber schöner. Die Sonne zeigt sich und es gibt bis zu 25 Grad.
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12: Hallo, liebe Autofahrer. Obacht bitte auf der A96 Richtung Lindau. Zwischen Gilching und Oberpfaffenhofen ist eine ungesicherte Unfallstelle. Und es sind Personen auf der Autobahn. Obacht hier.
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12: Geblitzt wird in Fürstenried auf der Neuriederstraße auswärts und in Sauerlach am Wettersteinring. Kommt gut an.
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13: Heute sehr wechselhaft, Sonne, Wolken, Schauer und Gewitter möglich, dazu windig bei bis zu 15 Grad. Und der Wettertrend für München und Umgebung: morgen eher grau, Schauer nochmal frisch, am Wochenende dann schöner und wärmer bis zu 25 Grad.
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14: Nicolas Pinkanel, grüß Gott. In 10 Stunden ist es soweit, dann startet die Fußball-WM. Den Auftakt machen Mexiko und Südafrika. Es ist die größte WM aller Zeiten. Bis Mitte Juli finden insgesamt 104 Spiele statt. Auch hier bei uns in München fiebern viele dem Turnier entgegen. Viele Public-Viewing-Spots sind für die deutschen Gruppenspiele etwa schon ausgebucht. Der Tankrabatt wird nicht verlängert. Das haben Union und SPD jetzt endgültig beschlossen. Heißt, ab Juli steigt die Steuer für Benzin und Diesel wieder um rund 17 Cent. Bundesarbeitsministerin Baas stellt allerdings weitere Entlastungen in Aussicht.
15: Wir werden natürlich darauf schauen, was heißt das für, sag mal, Reserven, für Lieferketten, weil der Konflikt geht ja weiter. Und deshalb werden wir sicherlich auch bis zur Sommerpause und auch darüber hinaus die Lage beobachten und natürlich auch andere Entscheidungen vielleicht noch treffen.
14: Konkrete Maßnahmen hat sie allerdings nicht genannt. Kartenzahlung wird ja immer beliebter, deswegen soll es auch mehr Schutz geben. Das fordert jetzt der Freistaat. Wer mit gestohlenen Bankkarten Geld ausgibt, soll härter bestraft werden, so Bayerns Justizminister Eisenreich. Vor allem bei Kleinbeträgen bis 50 Euro braucht man ja häufig keinen PIN.
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16: Es gibt einen neuen Immobilienrekord hier in München. Eine einzelne Wohnung wurde für über 26 Millionen Euro verkauft. Das sind über 50.000 pro Quadratmeter. Der bisherige Rekordpreis lag bei knapp 19 Millionen. Die Wohnung liegt laut Berichten hier in der Altstadt, direkt neben dem Mandarin Oriental Hotel. Aus der Altstadt Max Eckert, 089 Kult.
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2: Hallo, liebe Autofahrer, es hat sich alles entspannt, ihr habt freie Fahrt.
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2: Geblitzt wird in Untergiesing auf der Pilgersheimer Straße einwärts und im Kreis Starnberg in Gilching auf der Wesslinger Straße. Gute Fahrt.
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15: Alles dabei heute, ein sehr wechselhafter Tag. Sonne, Wolkenschauer und Gewitter am Nachmittag möglich. Dazu windig bei bis zu 15 Grad. Und der Wettertrend für München und Umgebung. Morgen grau, Schauer und nochmal frisch. Am Wochenende dann aber schöner. Die Sonne zeigt sich und es gibt bis zu 25 Grad.
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16: Hallo, liebe Autofahrer, es hat sich alles entspannt, ihr habt freie Fahrt.
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16: Geblitzt wird in Untergiesing auf der Pilgersheimer Straße einwärts und im Kreis Starnberg in Gilching auf der Wesslinger Straße. Gute Fahrt.
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16: Heute sehr wechselhaft, Sonne, Wolken, Schauer und Gewitter möglich. Dazu windig bei bis zu 15 Grad. Und der Wettertrend für München und Umgebung. Morgen eher grau, Schauer, nochmal frisch. Am Wochenende dann schöner und wärmer bis zu 25 Grad.
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17: Nicolas Pinkanel, grüß Gott. 104 Spiele innerhalb von rund 5 Wochen. Heute startet die Fußball-WM in den USA, Kanada und Mexiko. Den Auftakt machen Mexiko und Südafrika um 21 Uhr im legendären Aztekenstadion. Zuvor gibt es eine große Show. Unter anderem werden Popstar Shakira und Sänger Burna Boy den offiziellen WM-Song Die Die zum ersten Mal live aufführen. Wer knapp vor 12 Uhr tankt, kann im Tagesvergleich bis zu 18 Cent pro Liter sparen. Das zeigt eine neue Auswertung des ADAC. Demnach sorgt die 12-Uhr-Regel für so hohe Preisschwankungen wie noch nie. Die Bundesregierung hatte sie im April eingeführt, weil die Spritpreise stark gestiegen waren. Unterm Strich ist der Benzinpreis aber trotzdem weiter gestiegen. Die Spitzen der Bundesregierung haben am Abend mit Arbeitgebern und Gewerkschaften über Reformen gesprochen. Konkrete Maßnahmen gibt es noch nicht, allerdings haben die Beteiligten weitere Gesprächsrunden vereinbart. Der Präsident der Deutschen Industrie- und Handelskammer ist optimistisch, er sei zuversichtlich, dass etwas Gutes daraus werde. Arbeitsministerin Baas hat zudem weitere Entlastungen angekündigt.
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18: Sendling feiert mit Live-Konzerten, Kabarett und Kinderaktionen. An über 37 Spielorten findet eine Woche lang Programm statt. Der Start ist am Abend im Zirkuszelt auf dem Neuhofer Park. Aus Sendling, Alexandra Goralska, 089 Kult.
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20: Hallo liebe Autofahrer, bitte Vorsicht, auf der A8 in Richtung Stuttgart zwischen Sulzemoos und Odelshausen liegt eine LKW-Radabdeckung auf der Autobahn.
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20: Geblitzt wird in Fürstenried auf der Neurieder Straße auswärts und auf der A99 aus dem Fahren Richtung Nürnberg-Höhe H.
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14: Sonne und Wolken wechseln sich heute ab. Zwischendurch ziehen auch mal ein paar Schauer durch. Das Ganze bei maximal 15 Grad. Und der Wettertrend für München und Umgebung. Morgen bekommen wir noch mal ein bisschen Regen ab. Aber dann kommt der Sommer ab Samstag zurück. Freut euch also auf viel Sonne und 25 Grad.
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15: Hallo, liebe Autofahrer. Auf den Straßen läuft's momentan. Schau mal auf die Gleise. Die S6 fährt momentan nicht zwischen Starnberg und Tutzing. Grund sind kurzfristige Bauarbeiten. Steigt da am besten auf die Ersatzbusse um.
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15: Geblitzt wird in Fürstenried auf der Tischlerstraße einwärts und im Kreis Dachau in Petershausen auf der Münchner Straße. Eine gute Fahrt.
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13: Heute gibt es eine bunte Mischung aus Sonne, Wolken und ein paar Schauern. Dazu frischer Wind bei 15 Grad in der Spitze. Und der Wettertrend für München und Umgebung. Morgen ziehen nochmal ein paar Wolken und Regentropfen durch. Aber haltet durch, das Wochenende liefert sonst dann die volle Ladung Sonne und warme 25 Grad.
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14: Mit Lennart Werner. Grüß Gott. Heute beginnt in Nordamerika die größte Fußballweltmeisterschaft der Geschichte. Knapp 50 Mannschaften, über 100 Spiele. Wegen der Zeitverschiebung starten viele Spiele für uns aber erst spät abends oder sogar mitten in der Nacht. Trotzdem kann man hier bei uns in München an einigen Orten alle Spiele live schauen, wie etwa im Backstage, sagt Inhaber Hans-Georg Stocker.
15: Ja, das ist ein kleiner Raum in so einem Spezialcontainer umgebaut, so ein Wohnzimmer, wo Couchen sind, wo mindestens 11 Freunde auch Fußball schauen, aber auch ein paar mehr Platz, wenn man sich reinquetscht. Wurscht zu welcher Uhrzeit, wurscht an welchem Tag.
14: Andere Kneipen und Wirtshäuser zeigen nur die deutschen Spiele. Das erste findet da am Sonntag um 19 Uhr gegen Curaçao statt. Nach dem tödlichen Busunglück im Landkreis Dachau gibt es ein leichtes Aufatmen. Wie die Polizei mitteilt, ist keiner der Verletzten mehr in Lebensgefahr. Bei dem Unfall sind gestern zwei Busse bei Hebertshausen kollidiert. Ein Zweitklässler konnte nicht mehr wiederbelebt werden. Die Busfahrer, eine Lehrerin und 26 Schüler wurden teils schwer verletzt. Weshalb es zu dem Unfall kam, ist noch nicht klar. Seit wenigen Wochen erst ist die Eisbachwelle wieder zum Surfen bereit. In diesen Minuten ist das kurzzeitig allerdings wieder nicht der Fall. Das Wasserwirtschaftsamt muss den Wasserstand im Eisbach nämlich senken, weil an den Kaskaden ein Dammbalken repariert werden muss.
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9: Es gibt einen neuen Immobilienrekord hier in München. Eine einzelne Wohnung wurde für über 26 Millionen Euro verkauft. Das sind über 50.000 pro Quadratmeter. Der bisherige Rekordpreis lag bei knapp 19 Millionen. Die Wohnung liegt laut Berichten hier in der Altstadt, direkt neben dem Mandarin Oriental Hotel. Aus der Altstadt Max Eckert, 089 Kult.
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16: Servus, liebe Autofahrer. Auf den Straßen läuft's, auf den Gleisen zwickt's nach wie vor. Die S6 fährt nicht zwischen Starnberg und Tutzing. Grund sind kurzfristige Bauarbeiten. Steigt am besten auf die Ersatzbusse um.
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16: Geblitzt wird in Untermenzing auf der Allacher Straße einwärts und in Oberschleißheim auf der Dachauer Straße. Gute Fahrt.
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11: Sonne und Wolken wechseln sich heute ab. Zwischendurch ziehen auch mal ein paar Schauer durch. Das Ganze bei maximal 15 Grad. Und der Wettertrend für München und Umgebung. Morgen bekommen wir noch mal ein bisschen Regen ab. Aber dann kommt der Sommer ab Samstag zurück. Freut euch also auf viel Sonne und 25 Grad.
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13: Servus zu euch in die Autos. Auf den Straßen sieht es soweit ganz gut aus. Freifahrt. Nur ein Hinweis für euch von den Gleisen. Und zwar bei der S6 fahren aktuell keine Züge zwischen Starnberg und Tutzingen. Da finden kurzfristige Bauarbeiten statt.
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13: In der Isarvorstadt stehen Sie in der Auenstraße auswärts und in Freising auf dem Wettersteinring. Gute Fahrt.
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16: Heute gibt es eine bunte Mischung aus Sonne, Wolken und ein paar Schauern. Dazu frischer Wind bei 15 Grad in der Spitze. Und der Wettertrend für München und Umgebung. Morgen ziehen nochmal ein paar Wolken und Regentropfen durch. Aber haltet durch, das Wochenende liefert uns dann die volle Ladung Sonne und warme 25 Grad.
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17: Mit Lennart Werner. Grüß Gott. Die Unfallstelle im Landkreis Dachau ist geräumt. Jetzt muss ein Gutachter prüfen, wie es zu dem tödlichen Busunglück gestern bei Hebertshausen kommen konnte. Mit einem Ergebnis sei in den nächsten Tagen allerdings noch nicht zu rechnen, sagt die Polizei. Immerhin, bei der Lehrerin und zwei weiteren Kindern gab es heute früh Entwarnung. Alle drei seien mittlerweile außer Lebensgefahr. Bei dem Unfall kollidierten gestern zwei Busse miteinander. Ein Zweitklässler kam dabei ums Leben. An der Eisbachwelle kann aktuell mal wieder nicht gesurft werden, denn die Stadt und das Wasserwirtschaftsamt haben den Wasserstand absenken lassen. Grund ist, dass Unbekannte einen Dammbalken an den Kaskaden beschädigt haben. Um den zu reparieren, muss der Pegel im Eisbach gesenkt werden. Das Ganze soll aber nur ein paar Stunden dauern. In 7 Stunden ist es derweil soweit, dann startet die Fußball-Weltmeisterschaft. Den Auftakt machen Mexiko und Südafrika. Es ist die größte WM aller Zeiten. Bis Mitte Juli finden insgesamt 104 Spiele statt. Auch hier bei uns in München fiebern viele dem Turnier entgegen. Viele Public-Viewing-Spots sind für die deutschen Gruppenspiele allerdings schon ausgebucht.
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16: Sendling feiert mit Live-Konzerten, Kabarett und Kinderaktionen. An über 37 Spielorten findet eine Woche lang Programm statt. Der Start ist am Abend im Zirkuszelt auf dem Neuhofer Park. Aus Sendling, Alexandra Goralska, 089 Kult.
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17: Servus zu euch in die Autos. Im Moment schaut's ganz gut aus. Die Straßen sind frei. Wir haben nur wichtige News von den Gleisen für euch. Zwischen Tutzing und Starnberg fahren aktuell keine S-Bahnen. Da finden kurzfristig Bauarbeiten statt.
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17: In Obermenzing stehen sie in der Frauendorfer Straße auswärts und in Aying in der Höhenkirchner Straße. Gute Fahrt.
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19: Sonne und Wolken wechseln sich heute ab. Zwischendurch ziehen auch mal ein paar Schauer durch. Das Ganze bei maximal 15 Grad. Und der Wettertrend für München und Umgebung. Morgen bekommen wir noch mal ein bisschen Regen ab. Aber dann kommt der Sommer ab Samstag zurück. Freut euch also auf viel Sonne und 25 Grad.
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20: Servus zu euch in die Autos und Obacht bitte. Es gab einen Unfall auf dem mittleren Ring im Luise-Kieselbach-Tunnel Richtung A96. Da hat es mit gleich 3 Fahrzeugen gekracht und es staut sich. Und wichtig noch für alle, die mit der S-Bahn fahren: zwischen Tutzing und Starnberg geht gerade nichts. Da finden kurzfristig Bauarbeiten auf den Gleisen statt.
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20: Geblitzt werdet ihr in Fürstenried, Tischlerstraße einwärts. In den Oberschleißheim in der Dachauer Straße. Gute Fahrt!
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12: Heute gibt es eine bunte Mischung aus Sonne, Wolken und ein paar Schauern. Dazu frischer Wind bei 15 Grad in der Spitze. Und der Wettertrend für München und Umgebung. Morgen ziehen nochmal ein paar Wolken und Regentropfen durch. Aber haltet durch, das Wochenende liefert uns dann die volle Ladung Sonne und warme 25 Grad.
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13: Mit Lennart Werner. Grüß Gott. Nach dem tödlichen Busunglück im Landkreis Dachau gibt es ein leichtes Aufatmen. Wie die Polizei mitteilt, sind die verletzten Schüler und die Lehrerin mittlerweile außer Lebensgefahr. Bei dem Unfall sind gestern zwei Busse bei Hebertshausen kollidiert. Ein Zweitklässler konnte nicht mehr wiederbelebt werden. Die Busfahrer, eine Lehrerin und 26 Schüler wurden teils schwer verletzt. Weshalb es zu dem Unfall kam, wird jetzt von einem Gutachter geprüft. Heute beginnt in Nordamerika die größte Fußball-Weltmeisterschaft der Geschichte. Knapp 50 Mannschaften, über 100 Spiele. Wegen der Zeitverschiebung starten viele Spiele für uns aber erst spät abends oder sogar mitten in der Nacht. Trotzdem kann man hier bei uns in München an einigen Orten alle Spiele live schauen. Wie etwa im Backstage, sagt Inhaber Hans-Georg Stocker.
14: Ja, das ist ein kleiner Raum in so einem Spezialcontainer umgebaut, so ein Wohnzimmer, wo Couchen sind, wo mindestens 11 Freunde auch Fußball schauen, aber auch ein paar mehr Platz, wenn man sich reinquetscht. Wurscht zu welcher Uhrzeit, wurscht an welchem Tag.
13: Andere Kneipen und Wirtshäuser zeigen nur die deutschen Spiele. Das erste findet am Sonntag um 19 Uhr gegen Curaçao statt. Braucht es ein Social-Media-Verbot für Jugendliche? Darüber wird ja seit Monaten diskutiert. Der Ethikrat hat sich nun geäußert und sagt, so ein Verbot braucht es nicht. Zwar müssten Jugendliche und Kinder geschützt werden, gleichzeitig brauchten sie aber auch digitale Teilhabe.
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15: Es gibt einen neuen Immobilienrekord hier in München. Eine einzelne Wohnung wurde für über 26 Millionen Euro verkauft. Das sind über 50.000 pro Quadratmeter. Der bisherige Rekordpreis lag bei knapp 19 Millionen. Die Wohnung liegt laut Berichten hier in der Altstadt, direkt neben dem Mandarin Oriental Hotel. Aus der Altstadt Max Eckert, 089 Kult.
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16: Servus zu euch in die Autos und Obacht bitte. Es gab einen Unfall auf dem mittleren Ring im Luise-Kieselbach-Tunnel Richtung A96. Da hat es mit gleich drei Fahrzeugen gekracht und es staut sich. Und wichtig noch für alle, die mit der S-Bahn fahren, zwischen Tutzing und Starnberg geht gerade nichts. Da finden kurzfristig Bauarbeiten auf den Gleisen statt.
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16: Geblitzt werdet ihr in Fürstenried, Tischlerstraße 1. Wärts in den Oberschleißheim in der Dachauer Straße. Gute Fahrt!
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8: Sonne und Wolken wechseln sich heute ab. Zwischendurch ziehen auch mal ein paar Schauer durch. Das Ganze bei maximal 15 Grad. Und der Wettertrend für München und Umgebung. Morgen bekommen wir noch mal ein bisschen Regen ab. Aber dann kommt der Sommer ab Samstag zurück. Freut euch also auf viel Sonne und 25 Grad.
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9: Servus zu euch in die Autos und Obacht bitte auf der A99 Westumfahrung Richtung Linda zwischen dem Dreieckfeld Moching und Ludwigsfeld. Da hat es gekracht, rechte Spur ist blockiert. Dann Stau aktuell in Sendling. Es hatte ja vorhin auf dem mittleren Ring im Luise-Kieselbach-Tunnel gekracht. Fahrt Richtung A96 und der Stau, der ist wirklich sehr zäh. Ebenso auf den umliegenden Straßen. Ihr braucht ungefähr 30 Minuten länger. Und wir haben noch einen Hinweis für euch von den Gleisen. Zwischen Tutzing und Starnberg können gerade keine S-Bahnen fahren. Da muss ein Signal repariert werden. Bitte da auf Ersatzbusse umsteigen.
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9: Geblitzt wird in der Isar-Vorstadt, in der Auenstraße auswärts und in Freising auf dem Wettersteinring. Gute Fahrt.
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13: Heute gibt es eine bunte Mischung aus Sonne, Wolken und ein paar Schauern. Dazu frischer Wind bei 15 Grad in der Spitze. Und der Wettertrend für München und Umgebung. Morgen ziehen nochmal ein paar Wolken und Regentropfen durch. Aber haltet durch, das Wochenende liefert sonst dann die volle Ladung Sonne und warme 25 Grad.
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14: Mit Oliver Urbanke. Grüß Gott. Viele Menschen in Deutschland fordern, dass es für die Nutzung von E-Scootern strengere Regeln geben soll. Laut einer YouGov-Umfrage sprechen sich knapp 60% der Befragten für zusätzliche Regulierungen aus. Mehr dazu von Ronny Tochau.
15: Immerhin 18% der Befragten würden E-Scooter sogar komplett verbieten. Diejenigen, die mehr Regulierung wollen, denken zum Beispiel an feste Parkzonen für E-Scooter, damit die nicht kreuz und quer und manchmal gefährlich im Weg stehen. Der Sozialverband VdK nennt Beispiele eigener Mitglieder. Insbesondere blinde Menschen seien über Roller gestürzt und hätten dann noch nicht einmal Schmerzensgeld erhalten.
14: Zum ersten Mal seit fast 3 Jahren hat die Europäische Zentralbank den Leitzins um 0,25 Prozentpunkte auf insgesamt 2,25 erhöht. Grund ist der Anstieg der Inflation in Europa auf 3,2% durch den Iran-Krieg. Für Sparer ist das eine gute Nachricht, für diejenigen, die einen Kredit aufnehmen wollen oder müssen, wiederum nicht. Denn die Banken reichen steigende Leitzinsen weiter. Ende letzten Jahres hat der spektakuläre Einbruch in eine Sparkasse in Gelsenkirchen für viel Aufsehen gesorgt. Heute sind die ersten Schadensersatzklagen vor Gericht gescheitert, zumindest vorerst. Beide Seiten haben einen Vergleich vor dem Landgericht Essen abgelehnt. Eine 83-jährige Kundin fordert Schadensersatz für Bargeld und Schmuck im Wert von knapp 400.000 Euro. Sie wirft dem Institut gravierende Sicherheitsmängel vor. Alle guten Dinge sind 6. Eine Frau aus Bayern hat zum 3. Mal in Folge Zwillinge bekommen. Jasmin Rittner hat Ende Mai im Klinikum Fürth die Mädchen auf die Welt gebracht. Kurios, schon 2023 und 2024 hatte sie Zwillinge bekommen. Einmal Jungs und einmal Mädchen. Im legendären Aztekenstadion von Mexiko-Stadt wird am Abend die größte Fußball-Weltmeisterschaft der Geschichte eröffnet. Die Partie von Mitgastgeber Mexiko gegen Südafrika ist das erste von 104 Spielen des Turniers. Statt zuletzt 32 sind diesmal 48 Teams am Start. Anpfiff der Eröffnungspartie ist um 21 Uhr.
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8: Servus zu euch in die Autos. Wir starten mit guten Nachrichtenvermittlerin Ring. Die Unfallstelle im Luise-Kieselbach-Tunnel Richtung A96 wurde gerade eben geräumt. Der Stau löst sich langsam auf. Ansonsten staut es sich noch auf der A99 Westumfahrung Richtung Lindau zwischen Neuherberg und Ludwigsfeld plus 20 Minuten. Und Obacht, auch im Stau ist noch ein Auto liegen geblieben.
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8: Geblitzt werdet ihr in Untermenzing in der Allacher Straße einwärts und in Oberschleißheim stehen sie auch in der Dachauer Straße. Gute Fahrt!
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16: Sonne und Wolken wechseln sich heute ab. Zwischendurch ziehen auch mal ein paar Schauer durch. Das Ganze bei maximal 15 Grad. Und der Wettertrend für München und Umgebung. Morgen bekommen wir noch mal ein bisschen Regen ab. Aber dann kommt der Sommer ab Samstag zurück. Freut euch also auf viel Sonne und 25 Grad.
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17: Servus, liebe Autofahrer. Wir haben ziemlich viel Stau heute auf dem Mittleren Ring. Im Schnitt auf jeden Fall 20 Minuten mehr einplanen. Und in Unterschleißheim kommt aktuell noch eine Sperrung dazu. Und zwar zwischen der Landshuter Straße und der Ohmstraße auf der Edisonstraße. Da läuft ein Feuerwehreinsatz. In beide Richtungen ist gesperrt.
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17: Geblitzt wird einmal auf der Dachauer Straße Richtung Karlsfeld, also zwischen dem Rangierbahnhof und Karlsfeld. Da haben wir einen, und in Garching auf der Schleißheimer Straße.
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13: Heute gibt es eine bunte Mischung aus Sonne, Wolken und ein paar Schauern. Dazu frischer Wind bei 15 Grad in der Spitze. Und der Wettertrend für München und Umgebung. Morgen ziehen nochmal ein paar Wolken und Regentropfen durch. Aber haltet durch, das Wochenende liefert sonst dann die volle Ladung Sonne und warme 25 Grad.
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14: Mit Lennart Wenner. Grüß Gott. Nach dem tödlichen Busunglück im Landkreis Dachau hat ein Gutachter jetzt damit angefangen, den Unfall zu rekonstruieren. Das werde allerdings mehrere Wochen lang dauern, sagt die Polizei. Bei dem Unfall in der Nähe von Hebertshausen waren gestern zwei Busse kollidiert. Ein Schulkind kam dabei ums Leben. Beide Busfahrer hatten aber 0 Promille und es gebe bisher auch keinen Hinweis darauf, dass einer zu schnell gefahren sei, heißt es. Die letzten Vorbereitungen laufen. Das Stadion in Mexico City füllt sich. Um 21 Uhr beginnt dort die Fußball-Weltmeisterschaft mit dem Spiel Mexiko gegen Südafrika. Und auch hier bei uns in München ist die Vorfreude groß, sagt Pascal Meyer von der Eventfabrik im Werksviertel.
15: Die Leute sind heiß auf die WM. Unser Postfach läuft voll und voller jeden Tag. Das heißt, der Anklang ist da. Die Leute wollen Fußball schauen.
14: Eine Mehrheit der Deutschen ist für strengere Regeln bei E-Scootern. 57% haben sich in einer neuen Umfrage dafür ausgesprochen. Fast jeder Fünfte würde E-Scooter sogar komplett verbieten.
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16: Zuerst ist das Heartbeats-Festival mit Robin Schulz wegen Anwohnerbeschwerden von der Kiesgrube in Waldperlach nach Oberwiesenfeld verlegt worden. Nun verlegen die Veranstalter aus organisatorischen Gründen das Festival vom kommenden Wochenende auf den 5. September. Aus Milbertshofen, Felix Kröckel, 089 Kult.
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17: Servus, liebe Autofahrer. Heute echt einiges los im Feierabendverkehr in München. Auf jeden Fall eine Viertelstunde bis 20 Minuten mehr einplanen. Dann haben wir die A99 West Richtung Lindau zwischen Neuherberg und dem Allacher Tunnel. Fast eine Stunde plus nach einem Unfall vorhin. Und in Unterschleißheim gab es noch ein brennendes Auto. Deswegen ist die Edisonstraße immer noch in beide Richtungen gesperrt. Der Feuerwehreinsatz läuft noch.
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17: Geblitzt wird in Bogenhausen auf der Effner Straße und im Landkreis Erding in Niederwörth.
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14: Sonne und Wolken wechseln sich heute ab. Zwischendurch ziehen auch mal ein paar Schauer durch. Das Ganze bei maximal 15 Grad. Und der Wettertrend für München und Umgebung. Morgen bekommen wir noch mal ein bisschen Regen ab. Aber dann kommt der Sommer ab Samstag zurück. Freut euch also auf viel Sonne und 25 Grad.
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15: Servus, liebe Autofahrer. Wir haben einen Stau nach einem Unfall auf der B301 im Landkreis Freising. Kurz vorm Flughafen, wenn ihr Richtung Freising rausfahrt, da aktuell 20 Minuten mehr. Sonst auch ordentlich was los im Feierabendverkehr. Im Schnitt noch eine Viertelstunde mehr einplanen.
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15: Geblitzt wird in Obergiesing auf der Schlierseestraße und auf der B471 in Garching-Hochbrück.
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13: Heute gibt es eine bunte Mischung aus Sonne, Wolken und ein paar Schauern. Dazu frischer Wind bei 15 Grad in der Spitze. Und der Wettertrend für München und Umgebung. Morgen ziehen nochmal ein paar Wolken und Regentropfen durch. Aber haltet durch, das Wochenende liefert uns dann die volle Ladung Sonne und warme 25 Grad.
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14: Mit Oliver Urbanke. Guten Abend. In den Niederlanden ist ein Autofahrer in eine Gruppe Kinder, die mit ihrem Fahrrad unterwegs waren, gerast und hat dabei drei Menschen getötet, darunter auch zwei der Kinder. Medienberichten zufolge wurden vier weitere Kinder schwer verletzt ins Krankenhaus gebracht. Der Unfall ereignete sich unweit der belgischen Grenze, wo die Gruppe auf einem Schulausflug unterwegs war. Ende des Monats ist Schluss mit dem Tankrabatt. Union und SPD wollen die Maßnahmen nicht verlängern, aber bei stark steigenden Spritpreisen schnell reagieren. Ronny Thorau, welche Entlastungen könnten denn stattdessen kommen?
15: Union und SPD deuten schon mögliche weitere Entlastungsmaßnahmen an, ohne aber konkret zu werden. Hintergrund ist zum einen, dass ein Ende des Iran-Krieges, der die Spritpreise so hoch getrieben hat, immer noch nicht absehbar ist. Verbraucherschützer fordern statt neuer Schnellschüsse wie dem Tankrabatt jetzt dauerhafte Maßnahmen, etwa eine Senkung der Stromsteuer für private Haushalte.
14: Mit der ganzen Familie für unter 100 Euro in den Urlaub fahren, das ist in den Sommerferien mit der Deutschen Bahn möglich. Ab Sonntag bietet das Unternehmen spezielle Familientickets an. Die gelten für 5 Personen. Eine Einzelfahrt kostet knapp 60 Euro, Hin- und Rückfahrt knapp 100 Euro. Eingelöst werden kann das Ticket zwischen dem 26. Juni und dem 14. September, und zwar in allen ICEs und ICs innerhalb von Deutschland. Gut für die Leber, schlecht für die Landwirte. Weil wir immer weniger Bier trinken, ist die Anbaufläche für Hopfen in Deutschland laut Branchenverband um knapp 6% geschrumpft. Ebenso haben 62 Hopfenpflanzerbetriebe aufgegeben. Trotzdem bleibt Deutschland weltgrößter Hopfenproduzent. Über ein Drittel des weltweiten Hopfens kommt von uns. Schon Stunden vor dem Anpfiff der Fußball-Weltmeisterschaft haben sich am Aztekenstadion in Mexiko-Stadt lange Schlangen vor dem Einlass gebildet. Das Auftaktmatch bestreitet Co-Gastgeber Mexiko und Südafrika. Anstoß ist um 21 Uhr unserer Zeit. Zuvor steigt die Eröffnungsfeier mit Stars wie Shakira, die den offiziellen WM-Song singen wird.
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9: Servus, liebe Autofahrer. Eine halbe Stunde plus haben wir aktuell auf der A99 Ost Richtung Salzburg zwischen Kreuz Nord und Aschheim-Ismaning wegen der Baustelle. Viele umfahren es über die B471, deswegen auch dort 20 Minuten mehr zwischen Garching und Ismaning.
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9: Die beiden aktuellsten Blitzer: einmal am Hart die Sudetendeutsche Straße und in Neuried steht einer auf der Neurieder Straße.
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11: Sonne und Wolken wechseln sich heute ab. Zwischendurch ziehen auch mal ein paar Schauer durch. Das Ganze bei maximal 15 Grad. Und der Wettertrend für München und Umgebung. Morgen bekommen wir noch mal ein bisschen Regen ab. Aber dann kommt der Sommer ab Samstag zurück. Freut euch also auf viel Sonne und 25 Grad.
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13: Servus, liebe Autofahrer. Eine halbe Stunde plus haben wir aktuell auf der A99 Ost Richtung Salzburg zwischen Kreuz Nord und Aschheim-Ismaning wegen der Baustelle. Viele umfahren es über die B471, deswegen auch dort 20 Minuten mehr zwischen Garching und Ismaning.
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13: Die beiden aktuellsten Blitzer: einmal am Hart die Sudetendeutsche Straße und in Neuried steht einer auf der Neurieder Straße.
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13: Heute gibt es eine bunte Mischung aus Sonne, Wolken und ein paar Schauern. Dazu frischer Wind bei 15 Grad in der Spitze. Und der Wettertrend für München und Umgebung. Morgen ziehen nochmal ein paar Wolken und Regentropfen durch. Aber haltet durch, das Wochenende liefert sonst dann die volle Ladung Sonne und warme 25 Grad.
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14: Mit Lennart Werner. Guten Abend. Die letzten Vorbereitungen laufen. In einer halben Stunde beginnt im Aztekenstadion in Mexiko-Stadt die Eröffnungsfeier der Fußball-Weltmeisterschaft. Um 21 Uhr ist dann Anpfiff fürs erste Spiel Mexiko gegen Südafrika. Und auch hier bei uns in München ist die Vorfreude riesig, sagt Pascal Meyer von der Eventfabrik im Werksviertel.
15: Die Leute sind heiß auf die WM. Unser Postfach läuft voll und voller jeden Tag. Das heißt, der Anklang ist da. Die Leute wollen Fußball schauen.
14: Die DFB-Elf hat ihr erstes Spiel am Sonntag gegen Curaçao. Eine Liste mit allen Public-Viewing-Spots hier in der Stadt gibt's auf radiogong.de. Nach dem tödlichen Busunglück im Landkreis Dachau hat ein Gutachter damit angefangen, den Unfall zu rekonstruieren. Das werde allerdings mehrere Wochen dauern, sagt die Polizei. Bei dem Unfall in der Nähe von Hebertshausen waren gestern zwei Busse kollidiert. Ein Schulkind kam dabei ums Leben. Beide Busfahrer hatten aber 0 Promille und es gebe bisher auch keinen Hinweis darauf, dass einer zu schnell gefahren sei, heißt es von der Polizei. Eine Mehrheit der Deutschen ist für strengere Regeln bei E-Scootern. 57% haben sich in einer neuen Umfrage dafür ausgesprochen. Fast jeder Fünfte würde E-Scooter sogar komplett verbieten.
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16: Zuerst ist das Heartbeats-Festival mit Robin Schulz wegen Anwohnerbeschwerden von der Kiesgrube in Waldperlach nach Oberwiesenfeld verlegt worden. Nun verlegen die Veranstalter aus organisatorischen Gründen das Festival vom kommenden Wochenende auf den 5. September. Aus Milbertshofen, Felix Kröckel, 089 Kult.
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10: Immer noch fast eine halbe Stunde plus auf der A99 Ost Richtung Salzburg zwischen Kreuz Nord und Aschheim-Ismaning wegen der Baustelle. Und auch auf der B471 zwischen Garching und Ismaning stockt es deswegen noch. Sonst haben wir auch immer noch Feierabendverkehr. Längster Stau 20 Minuten auf dem Mittleren Ring zwischen der A9 und dem Englischen Garten.
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10: Geblitzt wird in Freimann auf der Freisinger Landstraße und im Landkreis Erding in Niederwörth.
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5: Sonne und Wolken wechseln sich heute ab. Zwischendurch ziehen auch mal ein paar Schauer durch. Das Ganze bei maximal 15 Grad. Und der Wettertrend für München und Umgebung. Morgen bekommen wir noch mal ein bisschen Regen ab. Aber dann kommt der Sommer ab Samstag zurück. Freut euch also auf viel Sonne und 25 Grad.
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6: Mit Felix Kröckel. Guten Abend. Ausverkaufte Allianz Arena, aber kein Fußball. Stattdessen spielt heute Abend die Rockband Linkin Park bei uns in München. Weil das Olympiastadion derzeit saniert wird, zieht es in diesem Sommer mehrere internationale Musikstars nach Fröttmanning. Auch die Foo Fighters, The Weeknd und Helene Fischer stehen dort noch auf der Bühne. Bis zur nächsten Oscar-Verleihung dauert es zwar noch 9 Monate, die ersten Preisträger stehen aber jetzt schon fest. Die US-Schauspielerin Glenn Close erhält einen Ehren-Oscar für ihr Lebenswerk. Zu ihren bekanntesten Rollen zählt Cruella aus 101 Dalmatiner. Auch Gladiator und Blade Runner-Regisseur Ridley Scott wird ausgezeichnet. Heute startet die Fußball-WM. Vor dem Eröffnungsspiel gibt es im Aztekenstadion in Mexiko-Stadt eine große Show. Um 21 Uhr beginnt dann das erste Spiel des Turniers, Mexiko gegen Südafrika. Deutschland ist am Sonntag zum ersten Mal dran. Unser Gegner heißt Curaçao.
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7: Weiterhin massiver Stau auf der A99 Ost Richtung Salzburg. Zwischen Kreuz Nord und Aschheim-Ismaning haben wir eine halbe Stunde plus in der Baustelle. Viele umfahren es über die B471. Da sind es 20 Minuten mehr zwischen Garching und Ismaning. Und 8 Minuten haben wir noch auf dem Mittleren Ring zwischen A9 und dem Englischen Garten.
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7: Schwabing, die Schleißheimer Straße kurz vor Mittleren Ring und zwischen Starnberg und Gilching.
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5: Heute gibt es eine bunte Mischung aus Sonne, Wolken und ein paar Schauern. Dazu frischer Wind bei 15 Grad in der Spitze. Und der Wettertrend für München und Umgebung. Morgen ziehen nochmal ein paar Wolken und Regentropfen durch. Aber haltet durch, das Wochenende liefert sonst dann die volle Ladung Sonne und warme 25 Grad.
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6: Mit Joshua Heise. Guten Abend. In diesen Minuten startet in Mexiko-Stadt die Fußball-Weltmeisterschaft. Im Eröffnungsspiel treffen Mitgastgeber Mexiko und Südafrika aufeinander. Bereits Stunden vor Anpfiff hatten sich vor dem legendären Aztekenstadion lange Schlangen gebildet. Die WM findet in Mexiko, Kanada und den USA statt. Deutschlands erstes Match ist am Sonntag gegen Curaçao. Für 60 Euro One-Way in die Sommerferien. Die Deutsche Bahn verkauft ab Sonntag bis zum 14. September Familientickets für Fernzüge zum Festpreis. Sie gelten für Fahrten mit ICE und IC innerhalb Deutschlands. Tanja Wagner mit den Details.
7: Das DB-Familienticket kostet pauschal für Hin- und Rückfahrt inklusive Sitzplatzreservierung 99,99 Euro und gilt für höchstens 5 Personen. Dabei muss mindestens ein Kind dabei sein. Und es dürfen maximal 2 Erwachsene darauf mitfahren. Das sind bei der Bahn alle ab 15. Für wen dieses Familienticket keinen Sinn macht, etwa weil die Kinder zu alt sind, kann dennoch sparen. Möglichst früh buchen lohnt sich und in Randzeiten wie etwa abends fahren.
6: Ab wann sollen Kinder strafmündig sein? Das ist in Deutschland immer wieder Diskussionsthema. In Schweden ist die Regierung jetzt davon abgerückt, schon 13-Jährige ins Gefängnis zu stecken. Der Vorschlag würde im Parlament zu keiner Mehrheit führen. Stattdessen soll das Strafmündigkeitsalter von 15 auf 14 Jahre gesenkt werden. Schweden kämpft seit Jahren gegen kriminelle Gangs, die gezielt Minderjährige rekrutieren. Alle guten Dinge sind 6. Eine Frau aus Bayern hat zum dritten Mal in Folge Zwillinge bekommen. Jasmin Rittner hat Ende Mai im Klinikum Fürth die Mädchen Julia und Estefania auf die Welt gebracht. Kurios, schon 2023 und 2024 hatte sie Zwillinge bekommen. Einmal Jungs und einmal Mädchen. Der Vater scherzt, er habe beim dritten Mal gar nicht erst gedacht, dass es diesmal nur ein Kind werden würde.
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8: Servus, liebe Autofahrer. Immer noch eine Viertelstunde plus wegen der Baustelle auf der A99 Ost Richtung Salzburg zwischen Kreuz Nord und Aschheim.
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8: Giesing, die Säbener Straße und am Kreuz Neufahren in der Überleitung von der A9 zur A92.
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2: Mit Joshua Heise. Guten Abend. Anstoß in Mexiko-Stadt. In diesen Minuten geht das Eröffnungsspiel mit Gastgeber Mexiko gegen Südafrika los. Bereits Stunden vor Anpfiff hatten sich vor dem legendären Aztekenstadion lange Schlangen gebildet. Die WM findet in Mexiko, Kanada und den USA statt. Deutschlands erstes Match ist am Sonntag gegen Curaçao. Zu welcher Uhrzeit wir an der Zapfsäule stehen, macht seit der 12-Uhr-Regel vor allem einen Unterschied im Geldbeutel. Seitdem sind die Preissprünge laut ADAC so groß wie nie. Sorita Sovali berichtet.
3: Wer sparen will, sollte den richtigen Zeitpunkt erwischen. Laut ADAC sind die Preise meist kurz vor Mittag am niedrigsten. Bei einer Tankfüllung von 50 Litern lassen sich so im Schnitt mehr 7 Euro bei Benzin und über 9 Euro bei Diesel sparen. Der Autoclub sieht die starken Ausschläge trotzdem kritisch. Ende Juni fällt der Tankrabatt aber auch schon wieder weg.
2: Nach dem schweren Verkehrsunfall in den Niederlanden ist ein drittes Kind gestorben. Das haben die Behörden in der Provinz Zeeland mitgeteilt. Zuvor war ein Auto in einer Kurve gerade ausgefahren und hatte eine Schülergruppe auf dem Radweg erfasst. Neben den drei Kindern starb auch ein Erwachsener, weitere Kinder wurden verletzt. Die genaue Unfallursache wird noch untersucht. Ein halbes Jahr nach dem Millionen-Coup in der Sparkasse Gelsenkirchen hat ein erster Zivilprozess begonnen. Eine Kundin verlangt 391.000 Euro Schadensersatz. Klägeranwalt Kuhlmann vertritt nach eigenen Angaben rund 650 Betroffene mit einem Gesamtschaden von fast 52 Millionen Euro. Nach Weihnachten hatten Unbekannte fast alle Schließfächer im Tresorraum der Sparkasse aufgebrochen. Von ihnen und der Beute fehlt jede Spur. Mitten im Feierabendverkehr hat ein LKW-Reifenplatzer auf der A8 in Schwaben für massive Staus gesorgt. Der Lastwagen geriet bei Jettingen-Scheppach ins Schleudern, prallte gegen die Betonleitwand und blieb quer auf der Fahrbahn liegen. 5 Autos sind durch herumfliegende Trümmer beschädigt worden, verletzt wurde niemand. Die Bergung könnte nach Polizeiangaben bis in die Nacht dauern. 089
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2: Mit Yves Simon. Ende des Monats ist Schluss mit dem Tankrabatt. Union und SPD wollen die Maßnahme nicht verlängern, aber bei stark steigenden Spritpreisen schnell reagieren. Ronny Thorau, welche Entlastungen könnten denn stattdessen jetzt kommen?
3: Union und SPD deuten schon mögliche weitere Entlastungsmaßnahmen an, ohne aber konkret zu werden. Hintergrund ist zum einen, dass ein Ende des Iran-Krieges, der die Spritpreise so hoch getrieben hat, immer noch nicht absehbar ist. Verbraucherschützer fordern statt neuer Schnellschüsse wie dem Tankrabatt jetzt dauerhafte Maßnahmen, etwa eine Senkung der Stromsteuer für private Haushalte.
2: In den Niederlanden ist ein Auto in eine Gruppe von Grundschülern auf Fahrrädern gefahren. 4 Menschen sind gestorben, darunter auch 3 Kinder. Die Gruppe war nach Polizeiangaben auf dem Weg zu einer Schulfreizeit, als das Auto in einer Kurve gerade ausgefahren ist und die Schüler erfasst hat. Ein 19-Jähriger ist festgenommen worden. Ob es sich um den mutmaßlichen Fahrer handelt, das wurde nicht gesagt. Rückrufaktion bei Teddy. Der Discounter ruft die Heißluftfritteuse der Marke Elta zurück. Grund ist Brand- und Verletzungsgefahr beim Benutzen. Zuvor hatte RTL-Recherchen Schäden an der inneren Verkabelung des Airfryers festgestellt. Kundinnen und Kunden können ihr Gerät gegen Erstattung des Kaufpreises in allen Teddy-Filialen zurückgeben. Die Regierung von Oberbayern hat Medienberichten zufolge ein Disziplinarverfahren gegen den Münchner Altoberbürgermeister Dieter Reiter eingeleitet. Grund sind seine nicht vom Stadtrat genehmigten Tätigkeiten für den FC Bayern. Es besteht demnach der Verdacht, dass der SPD-Politiker damit gegen Vorschriften des Beamtenrechts verstoßen haben könnte. Reiter hat all seine Mandate beim FC Bayern auch schon niedergelegt und das erhaltene Geld gespendet. Jetzt ist es offiziell, Star-Trainer José Mourinho kehrt zu Real Madrid zurück. Das haben die Königlichen mitgeteilt. Schon zwischen 2010 und 2013 hat der Portugiese den spanischen Rekordmeister trainiert. Zuletzt hat er für Benfica Lissabon gearbeitet.
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1: Mit Yves Simon. US-Präsident Trump hat die für diesen Abend angekündigten schweren Angriffe auf den Iran wieder abgesagt. Der Republikaner begründet das mit den laufenden Gesprächen. Tina Eck berichtet für uns aus Washington.
2: Jetzt sind die Verhandlungen mit dem Iran auf höchster Ebene offenbar doch so weit gediehen, dass weitere Bomben als Druckmittel erst einmal ausbleiben. Die Seeblockade der USA bleibt bestehen. Aber so geht es seit Wochen und so bleibt abzuwarten, ob eine Einigung oder ein Deal tatsächlich Form annehmen. Trump deutet an, dass Ort und Zeitpunkt einer Unterzeichnung in Kürze bekannt gegeben würden.
1: Die Bundesjugendspiele sollen nach dem Willen der Kultusminister wieder leistungsorientierter werden, auch schon an den Grundschulen. Das haben sie auf einer gemeinsamen Konferenz in München beschlossen. In den dritten und vierten Klassen dürfen Schulen bald wieder den klassischen Wettkampfmodus mit genauen Zeiten und Weiten nutzen, statt nur spielerische Wettbewerbe anzubieten wie zuletzt. In Neuburg an der Donau in Oberbayern ist am Abend eine amerikanische Weltkriegsbombe erfolgreich entschärft worden. 200 Menschen, darunter Bewohner eines Seniorenzentrums, mussten ihre Häuser vorher entlang der Richard-Wagner-Straße verlassen. Der Bereich ist weiträumig gesperrt worden. In der Grundschule am Schwalbanger ist eine Notunterkunft eingerichtet worden, aber inzwischen können alle wieder zurück. Die Europäische Zentralbank reagiert auf die gestiegene Inflation. Die Währungshüter haben zum ersten Mal seit fast 3 Jahren wieder mal den Leitzins erhöht. Es geht um 0,25% auf 2,25% nach oben. Höhere Zinsen verteuern Kredite für Verbraucher und Firmen. Das bremst die Nachfrage in der Regel. Und so wird dann die Inflation gedämpft. Das ist zumindest der Plan. Sparer wiederum profitieren, wenn Banken steigende Leitzinsen weiterreichen. Die Nordlichter kennen wahrscheinlich die meisten von uns, aber es gibt auch Südlichter, die ganz ähnlich aussehen. NASA-Astronautin Jessica Meir, die gerade oben in der ISS über unseren Köpfen hinwegfliegt, hat sie fotografiert und jetzt veröffentlicht. Aurora Australis heißen diese Südlichter im Fachjargon, nur extrem selten werden sie fotografiert. Im Zeitraffer sieht das aus, als ob sich ein grünes Lichterband über die Erde hinwegschlängelt.
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1: Mit Yves Simon. Am Abend ist sie angepfiffen worden, die größte Fußball-Weltmeisterschaft aller Zeiten. Den Anfang gemacht haben Mexiko und Südafrika. Die Co-Gastgeber aus Mexiko haben mit 2:0 gewonnen. Thomas Bremser war für uns in Mexico City im Stadion mit dabei, beim Spiel und auch bei der Eröffnungsfeier, die davor im legendären Aztekenstadion stattgefunden hat.
2: Ja, ich glaube, es war eine gute Entscheidung, dass das erste Spiel in Mexiko ausgetragen wird. Es war laut, bunt, musikalisch, viele Sombreros habe ich gesehen und natürlich Shakira. Nach einer langen Show dann endlich der Anpfiff und schon nach ein paar Minuten das erste Tor für die Gastgeber. Ein munterer Auftakt mit drei roten Karten und lauten Fans. Die Mexikaner werden uns noch viel Freude machen.
1: Die Weltraumfirma SpaceX von Elon Musk hat den größten Börsengang aller Zeiten hingelegt. Das Unternehmen hat mit dem Verkauf von etwa 555 Millionen Aktien zum Preis von je 135 Dollar alles in allem 75 Milliarden Dollar eingenommen. Zum Start wird es jetzt mit 1,77 Billionen Dollar bewertet. Das ist mehr als Meta, zum Beispiel der Facebook-Mutterkonzern. Trotz Milliardenverlusten setzen Anleger auf künftige Gewinne mit Raketen, Satelliten und mit künstlicher Intelligenz. Ja, die Bundesnetzagentur wird in Deutschland zur zentralen Aufsichtsbehörde für KI. Der Bundestag setzt damit eine neue EU-KI-Verordnung um, die den Einsatz von KI strenger regulieren und Verbraucher besser schützen soll. Diese Verordnung gilt als weltweit erstes umfassendes Regelwerk für KI und schreibt jedem EU-Staat eine zentrale Kontrollbehörde vor. Bundeswirtschaftsministerin Reiche hat im Bundestag das neue Gebäudemodernisierungsgesetz verteidigt, auch Heizungsgesetz genannt. Das neue Gesetz, das der Ampel ablöst, lässt wieder Heizungen mit fossilen Brennstoffen zu. Reiche spricht von mehr Freiheit für Verbraucher, die selbst wieder entscheiden könnten, wie sie ihre Häuser heizen. Die Opposition kritisiert dagegen eine Rolle rückwärts. Es passiert immer wieder, dass Musikern wertvolle Instrumente gestohlen werden. Umso schöner, wenn eins dann wieder auftaucht. Eine teure Oboe ist Jahre nach einem Diebstahl in der Münchner S-Bahn wieder da. Das Instrument im Wert von gut 10.000 Euro war im Jahr 2022 verschwunden, als der Besitzer mal kurz eingeschlafen ist. Jetzt hat ein Musikladenbesitzer die Oboe gemeldet, nachdem sie ihm zum Verkauf angeboten wurde. Die Bundespolizei hat einen 46-jährigen und seinen 16-jährigen Sohn vorläufig festgenommen.
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1: Mit Yves Simon. Co-Gastgeber Mexiko hat einen perfekten Start in die Fußball-Weltmeisterschaft hingelegt. Die Mexikaner haben gegen Südafrika mit 2:0 gewonnen. Zuvor hatte es im legendären Aztekenstadion von Mexico City eine große Eröffnungsshow gegeben. Andrea Sosa Cabrios berichtet für uns aus Mexico City und sie ist schon ganz heißer vom ganzen Feiern.
2: Es war eine authentische Fiesta Mexicana, ein großes mexikanisches Fest. Mexiko besiegte Südafrika mit 2:0 im Auftaktspiel. Der Jubel der Fans kannte keine Grenzen. Zum Auftakt traten Shakira und weitere Latino-Stars bei der Eröffnungsshow auf. Schauspielerin Salma Hayek begrüßte die Fans im Stadion. Trotz der Sorgen vor schlechtem Wetter fiel während des Spiels kein einziger Tropfen Regen.
1: Um 4 Uhr unserer Zeit wird dann das zweite Spiel angepfiffen, Südkorea gegen Tschechien. Deutschland startet dann am Sonntag gegen WM-Neuling und Underdog Curaçao. Nach einer Brandserie in Regensburg ermittelt jetzt die Generalstaatsanwaltschaft wegen des Verdachts auf Brandstiftung mit extremistischer Motivation. Ein Kabelbrand im Regensburger Westen und ein ähnlicher Vorfall im nahegelegenen Pendling weisen laut Behörde bei Tatobjekten und Vorgehensweise auf einen politischen Hintergrund hin. In der EU gelten seit Mitternacht deutlich schärfere Asylregeln. Die Reform soll schnellere Verfahren, mehr Abschiebungen und weniger Weiterwanderungen innerhalb der EU bringen. Und sie sieht auch einen Solidaritätsmechanismus für Länder mit vielen Ankünften vor. In Zukunft sollen Schutzsuchende mit geringeren Bleibechancen an den Außengrenzen beschleunigte Verfahren in speziellen Einrichtungen durchlaufen. Solche Zentren entstehen auch an deutschen Flughäfen, wie zum Beispiel in München, Berlin und auch in Frankfurt. Die Deutsche Bahn bietet in den Sommerferien spezielle Familientickets an. Bis zu 5 Personen können damit für knapp 60 Euro einfache Fahrt oder für knapp 100 Euro hin und zurück mit ICE und Intercity innerhalb Deutschlands reisen. Die Tickets gelten für Fahrten zwischen dem 26. Juni und dem 14. September. Für viele Beschäftigte bei uns in Deutschland ist es ein wichtiges Kriterium bei der Wahl des Jobs, ob sie ihren Hund mit in die Arbeit nehmen dürfen. Eine Umfrage des Deutschen Tierschutzbundes zeigt, für 57% der Befragten ist eine haustierfreundliche Regelung entscheidend. Für sie ist das Mitnehmen des Hundes sogar wichtiger als andere Benefits wie zum Beispiel Fahrradleasing oder Mitarbeiterrabatte. 089
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1: Mit Yves Simon. Die Fußball-Weltmeisterschaft läuft. Den Auftakt haben am Abend Co-Gastgeber Mexiko und Südafrika gemacht. Mit 2:0 haben die Mexikaner das Spiel im Aztekenstadion von Mexico City für sich entschieden. Die heimischen Fans haben für tolle Stimmung gesorgt und das Stadion zu einem echten Hexenkessel gemacht. Das DFB-Team hat das Spiel im Quartier im Bundesstaat North Carolina verfolgt und greift dann selbst am Sonntag ins Turnier ein gegen Curaçao. Abwehrmann Nico Schlotterbeck freut sich schon aufs Wochenende.
2: Wir sind eine Top-Mannschaft. Wir haben unfassbar gute Spieler, wir haben gute Einzelspieler und vor allem, wir haben, was wir lange nicht mehr hatten, wir hatten deutschen Tugenden auf dem Platz. Wir haben Disziplin, wir haben Leidenschaft, wir haben Widerstandsfähigkeit und brauchen uns wirklich, also so sehe ich das, vor gar niemand verstecken.
1: In dieser Nacht findet noch ein zweites Spiel statt. Um 4 Uhr starten Südkorea und Tschechien ins Turnier. US-Präsident Trump hat die für heute Nacht angekündigten schweren Angriffe auf den Iran kurzfristig abgesagt. Er verweist auf angeblich kurz vor dem Durchbruch stehende Friedensverhandlungen. Als Ort für eine mögliche Vertragsunterzeichnung hat Trump Europa ins Spiel gebracht, wie er im Oval Office erklärt hat. Das iranische Regime dementiert allerdings Fortschritte und sieht kein Abkommen in greifbarer Nähe. Im Bundestag soll die geplante Erhöhung der Abgeordneten-Diäten in diesem Jahr ausgesetzt werden. Ein Gesetzentwurf der schwarz-roten Koalition hat in der ersten Lesung auch Unterstützung von AfD, Grünen und Linken gefunden. Eigentlich würden die Diäten zum 1. Juli um knapp 500 Euro im Monat steigen. Wegen der angespannten Wirtschafts- und Haushaltslage soll das aber ausbleiben. SpaceX ist an die Börse gegangen und Bayerns Digitalminister Mehring warnt, dass Europa nicht einfach zuschauen darf, wie Firmen wie zum Beispiel SpaceX die digitale Infrastruktur aufbauen und dadurch immer mehr Einfluss gewinnen. Mehring fordert mehr Innovation und auch weniger Regulierung, damit Europa bei Schlüsseltechnologien wie zum Beispiel auch Raumfahrt und KI nicht von anderen abhängig ist. Eine unglaubliche Geschichte aus Fürth. Jasmin Rittner hat zum dritten Mal Zwillinge bekommen. Die Töchter sind nach Angaben des Klinikums in Fürth am 27. Mai auf die Welt gekommen. Damit hat die Familie jetzt 6 Kinder. Einmal Zwillinge, das ist schon besonders. Zweimal außergewöhnlich, dreimal in Folge kaum zu glauben. So schreibt es das Klinikum Fürth auf Instagram. 089
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